fehlende Tage, alte Beschwörung, wann? Die Götter halten die Waage eine zögernde Stunde an. Noch einmal die goldenen Herden, der Himmel, das Licht, der Flor. Was brütet das alte Werden über den sterbenden Flügeln vor? Noch einmal das Ersehnte, den Rausch der Rosen, du. Der Sommer stand und lehnte und sah den Schwalben zu. Noch einmal ein Vermuten, wo längst Gewissheit wacht. Die Schwalben streifen die Flügel.